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1: Ich habe eine gute Nachricht für dich, und wahrscheinlich willst du dir auch wohl, zumindest wenn du mal zu Tschotje gewohnt bist. Gott liebt dich. Der Allmächtige Gott, der Jens, der die ganze Welt geschaffen hat, der liebt dich ganz persönlich. Er weiß, dass du existierst, er weiß, wo du wohnst, er weiß deinen Namen, und er hat gesagt, ich sehe dich sehr gut. In 1. Johannes Kapitel 3, das erste Vers sagt, dass so seid, was der Vater uns von der Leib bewiesen hat, dort wie Gott seine Kinder genannt worden. Und wie sind dort wörtlich? Eine von diesen guten Sachen, dort Gott uns lebt, ist, dass er uns seine Kinder nennt. Dort wie von Gott, wie können so sein, aus Kinder angenommen worden sind. In Johannes 1 sagt es auch so, alle diejenigen, die an ihm glaubten, denen gab er die Kraft, Gottes Kinder zu werden. Manche sagen, naja, alle die irgendwann, alle Menschen, die auf der Welt leben, sind die Kinder Gottes, weil sie wurden von ihm geschaffen. Das stimmt nicht ganz. Das stimmt, dass wir geschaffen wurden von ihm. Wir sind alles Geschöpfe von Gott, aber wir sind nicht alles Kinder Gottes. Kinder Gottes sind diejenigen, die Kinder werden wollen. Gott bittet alle Menschen auf der Welt dort an, dass sie an seine Familien nennen kommen können. Aber manche Menschen wollen dort nicht. Dort ist schon, aber dort ist mal so. Die Bibel nennt dort diesen ganzen Prozess eine Adoption. Und wahrscheinlich dürft ihr auch an deine Darp oder an deine Kolonie, wo du wohnst, oder die Stadt, Menschen, die die Chance der Kinder angenommen haben. Dort sind nicht ihre eigenen Kinder, aber sie haben sich entschlossen, aus irgendeinem Grund, manchmal willst du keine eine Kinder haben, manchmal willst du die Kinder von ihren Geschwistern sein, oder was immer, diese Kinder zu sich zu nehmen. Und dort ist, was Gott auch tut. Wenn wir bereit sind, am uns Leben zu übergeben, dann kommen wir an seine Familie nennen. In 1. Thessalonicher sagt die Bibel so, liebe Brüder, von Gott geliebt, wie weit dort wir von ihm erwählt worden sind. Der Unterschied zwischen einem Kind, das in eine Familie geboren wird, und ein Kind, das an eine Familie angenommen wird, ist folgender. Ein Kind, das geboren wird, dort nimmt man so, als es ist, da hat man nichts auszusehen. Und die jüngsten Eltern sind sehr froh dafür für ihre Kinder. Denn es seien die Kinder alle Schmuck. Vielleicht gibt es manche Menschen bei sie, die sagen, na, die haben eine große Nase oder eine große Uhren. Aber die Eltern, wenn sie ein Baby in der Hand haben, sind an dort Schmuck. Ich sehe Gott sehr dankbar für die drei Jungs, die er uns geschenkt hat. Dort sind noch meiner Meinung nach die schmuckste Jungs, die er gekauft hat. So ist das normal, wenn ein Kind an der Familie geboren wird. Aber ein Kind, das angenommen wird, dort nennt man Falken auch ein Herzenskind. Das kommt nicht aus dem Bock von der Früh, sondern es kommt vom Horte, von der Bäden. Dort, wo sieht man sich aus. Also, wir sind Kinder von Gott sein Hort. Er hat uns ausgewählt, er hat uns gerat, und wir sind nun an seine Familie. Dort ist eine Sache, was mir an Gottes Leben so gefällt, dass wir nun Teil von seiner Familie sind. Gott ist mein Vater, so als er auch der Vater wie von Jesus Christus. Ab einem Ort und Wiese kann man sagen, dass wir nun Geschwister sind von Jesus. Er ist uns älter Bruder. Die Bibel nennt ihn am dem Erstgeborenen von Gott. Und, wahrscheinlich, ich hoffe mal, dass wir das noch nicht so brücken, aber früher, als das noch auf dem Schulhof hatten, war das Chilerie gab, dann gab es immer, war das so eine Jungs, die sagte, ich will meinen großen Bruder rufen. Und so ist das auch, wenn der Diebel uns irgendwo belastet hat, wenn er uns angerippen hat, dann sehen wir am Seher, wacht mal, Jesus ist mein großer Bruder, den wollte ich Fuß holen, und dann wollte ich nicht mehr Geld können. Aber die eine andere Sache, der mit Gott seine Leib zu tun hat, ist, dass er uns den Heiligen Geist gibt. 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Gott hat den Heiligen Geist über uns Ütegott. Und das ist Teil von seinem Leib. Weil er uns lebt, lässt er uns nicht allein auf dieser Welt. 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Also, wenn wir uns Leben Gott übergeben, dann kommt der Heilige Geist an uns Hort nennen, an uns Leben nennen, und hilft uns, so zu leben, als Gott das haben will. Keiner von uns kommt von seiner eigenen Kraft aus, so leben, als Gottes Wille entspricht. 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Und er bewirkt, dass wir uns verändern. Der Heilige Geist verherrlicht Christus und er gibt unserem Geist die Weisheit, dass wir Gott seine Kinder sind. All diese Sachen, die der Heilige Geist in uns, wenn du in deinem Herzen die ganz bewusst bist, dass du Gottes Kind bist, dort ist eine Sache, die der Heilige Geist gewirkt hat. Also zwei Sachen, die wir von dort gelernt haben, was Gottes Leben bewirkt ist, dass er uns, und ich da steht, annimmt in seine Familie, dass er uns annimmt in seine Familie, er adoptiert uns aus seinem Kind, und er gibt uns den Heiligen Geist, damit wir so leben können, was er dort haben will, was er seinem Willen entspricht. 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Und wenn du das noch nicht hast, dann mag das eine Entscheidung für Christus von dort. Übergebe dein Leben Gott, sei ihm, dass er in dein Leben kommen soll. Und dass er soll alles nie machen, dass er dir seinen Heiligen Geist schenkt und dass er dir an seine Familie abnimmt. 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

Gott setzt sich Geld an. 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Und dass wir uns freuen, dass wir nicht allein sind. 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Ich dachte, das wird ganz einfach sein. 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Das ist, wenn man mit dem Truck fährt und dann sehr schlecht wascht, das geregnet hat, dann macht man manchmal dass alle Feuerräder drehen und schalten, ja. Das war nicht bloß der Truck schrunen. 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Manchmal ist das, wird ein bisschen hart, wie das auch was gut für uns leben. Und ich glaube, hier ist was sehr gut für allem für uns. 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
1: Die Glocke ist nun 9 mit 53 Minuten.

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0: 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Paulus sagt in 2. Korinther, Kapitel 5, Vers 17, wenn jemand in Christus ist, dann ist er ein ganz neuer Mensch. 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Hier ist Prediger Elmer Reimer mit dem Programm Durch die Bibel.
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0: 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Remember in John 14:27, Jesus said, "Peace I leave with you, my peace I give you. I do not give as the world gives. Do not let your hearts be troubled and do not be afraid." 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

0: Sie haben angeschaut in unser Programm Leichte Bibel. 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Das Programm kommt über der Laufwahl 5. der Werk von Montag der Freitag und nimmt uns durch die ganze Bibel über eine Zeit von 5 Jahren. Dort fängt an mit 1. Mose im Alten Testament und geht ganz durch Offenbarung im Neuen Testament. Ich lade Ihnen an, Ihre Bibel zu nehmen und einzuschalten, um Gottes Wort zu studieren. Die Bibel weiß, dass wir können mit Gott versöhnt werden und dann mit ihm in Gemeinschaft leben. Der Text für diese Lektion ist 1. Mose, Kapitel 33. Wenn wir auch an den eigenen Weg gegangen sind für eine lange Zeit, aber wenn wir dann mit einmal Gott begegnen, dann wird alles nie. Paulus sagt in 2. Korinther, Kapitel 5, Vers 17, wenn jemand in Christus ist, dann ist er ein ganz neuer Mensch. Dort alle ist alle vergangen und dort ist alle nie geworden. Wir wollen noch in dieser Lektion von der Wahrheit sein, dass nachdem dass Jakob sich mit Gott begegnet, ab und weich nur sein Bruder ändert alles in sein Leben. So dass er doch in uns leben, wenn wir erst Gott begegnen. Herr, wir danken dir, Vater, für diese Stunde, beten, du machst jeder Torhörcher reichlich segnen. Amen. Hier ist Prediger Elmer Rema mit dem Programm Durch die Bibel.
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1: Die Glocke ist nun 2 mit 30 Minuten.
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1: 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Wir reden zu Ihnen von der praktischen Ehe- und Familienleben. Wir freuen uns, dass Sie gewählt haben, uns zu hören.
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1: Die Glocke ist nicht 3 mit 41 Minuten.

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